0: Okay, okay, ich komme jetzt. Ist egal.
1: So.
0: Fire finished, Davis. 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
1: Yeah.